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1: Hallo zusammen, hier ist wieder Frank Fleming mit der Musikkiste. Und in der heutigen Ausgabe möchte ich mit euch zusammen auf meine Reise des Ostrock in das Jahr 1988 gehen. Hört man sich die Neuerscheinungen des Jahres 1988, also knapp ein Jahr vor dem Mauerfall, an, wäre es aus heutiger Sicht natürlich leicht zu behaupten, die Anzeichen für diesen großen politischen Umschwung wären auch in der Rock- und Popmusik der DDR schon deutlich spürbar gewesen. Doch so ist es leider nicht. Im Gegenteil, schaut man in die Top 50 des Jahres 88, findet man jede Menge leichte Kost von Bands wie Rosa Liddy, Mona Lisa, Lucy, Petra Zieger oder unserem Mädchenschwarm Ralf Bursi. Auffällig ist zudem die zunehmende Beliebtheit von Bands der Heavy-Metal-Fraktion. Sie nennen sich Feuerstein, Beast, Formel 1, Cobra oder Babylon und haben in meinen Augen jedoch eher eine Ersatzfunktion für die Metal-Bands jenseits des Eisernen Vorhangs. So starten wir heute mit einem Gesangsquartett, das damals noch unter dem Namen Herzbuben durch die Lande tourte und bestenfalls satirische oder leicht sarkastische Texte zum Vortrag brachte. So zum Beispiel über die neumodische Beatmusik.

Die Herzbuben. Später, um Verwechslungen mit den Wildecker Herzbuben auszuschließen, in Die Prinzen umbenannt und mit einem ihrer Frühwerke aus dem Jahr 1988 über die neumodische Beatmusik. Dass es Ende der 80er Jahre in den Texten der Rockbands auch kritischer zugehen konnte, bewies uns zum Beispiel die Band City mit ihrem Titel Wand an Wand, der die unerfüllte Liebe eines Paares, welches zwar Wand an Wand wohnte, aber wegen dieser Wand oder eben auch Mauer nicht zueinander fand. Ganz harter Tobak waren jedoch die Textzeilen des nun folgenden Titels, der Band Rockhaus. Hier hört man unverhohlen die Worte wie eingemauert in ein heiles Land oder der Dank dafür, von dir ist einfach abzuhauen, hält hier der Generalsekretär Erich Honecker eine Rede auf die von ihm so hochgeschätzte Jugend. Hören wir mal rein, hier sind Rockhaus mit Nur aus Liebe.

Rockhaus mit Nur aus Liebe. Ein Song, dessen Zweideutigkeit den Zensoren offenbar nicht aufgefallen und der an den Jahrescharts 1988 auf Platz 8 zu finden war. Dem nun folgenden Titel war, wahrscheinlich aus Gründen zu weniger Zuschriften, an das Jugendradio DD64 keine Platzierung in den Top 50 vergönnt. Er stammt von der Band Lotos aus Dresden, die dem damals schwer angesagten Synthie-Pop zuzuordnen sind und mit denen ich mir im Vorwendejahr mit meiner Band ebenfalls mal eine Bühne teilen durfte. Sie galten damals als die Depeche Mode des Ostens. Hier sind Lotos mit Mitternachtsschwärmer.

Das war Musik aus einem der neu entstandenen halblegalen Hinterhofstudios in Dresden. Die Band Lotos mit Mitternachtsschwärmer. Sie fanden sich 2014 nochmal zu einem einzigen Konzert in Zwickau zusammen und verschwanden dann endgültig von der Bildfläche. Ganz anders dagegen die Band Keimzeit, die medial im Jahre 88 erstmals in Erscheinung trat, sich jedoch schon seit Anfang der 80er Jahre auf brandenburgischen Dorfsälen und in Thüringer Kneipen eine riesige Fangemeinde erspielt hatten. Wir hören sie heute mit ihrem ersten auf einer Amiga-Sammel-LP erschienenen Titel über eine schöne Frau namens Maggie.

0: Keimzeit mit ihrem Sänger Norbert Leisegang. Sie sind sich mit ihrer musikalischen Mischung aus Folk, Blues, Rock und Kaffeehausmusik bis heute treu geblieben, haben in Ost und West eine treue Fangemeinde und werden uns auch in diesem Jahr mehr als 40 Jahre nach ihrer Gründung mit neuen Produktionen und Konzerten beglücken. Ähnlich verhält es sich mit dem damals bei der Leipziger Band Karussell eingestiegenen Sänger Dirk Michaelis. Er war mit seiner Band nach dem 87er-Hit Als ich fortging auch 1988 recht erfolgreich. Und wir hören ihn nun mit einer weiteren Auskopplung der LP Kaffee Anonym mit Kleine Frauen.
1: Sie

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1: Zugegeben, es fällt nicht immer leicht, nett zu sein, schon gar nicht in einer fremden Sprache. Wer sich nett und freundlich ausdrückt, dem öffnen sich gelegentlich auch verschlossene Türen, sogar in Tschechien. Und dazu gehören immer zwei Klassiker.
2: Prosím.
1: Und?
2: Děkuju.
1: Bitte und danke.
2: Prosím.
1: Bitte und?
2: Děkuju.
1: Danke. Ohne die zwei läuft gar nichts. Am Rande, bitte nicht wundern, wenn statt
2: Děkuju
1: auch mal die hochsprachliche Variante
2: Děkuji
1: zu hören ist oder öfter noch die hübsche wie einfache Kurzform
2: Dík
1: oder
2: Díky.
1: Das alles heißt so viel wie Danke und hat schon einen umgangssprachlichen, oft freundschaftlich familiären Charakter.
2: Děkuji moc krát.
1: Vielen Dank.
2: Tisícere díky.
1: Tausend Dank und so weiter.
2: Prosím.
1: Bitteschön, hat nur diese eine Variante. Aber da kann man natürlich noch ein paar Sahnehäubchen der Freundlichkeit obendrauf packen.
2: Rádo se stalo.
1: Sagt man, wenn man noch deutlicher machen möchte, dass man es gerne getan hat. Ach ja, und eines sollte man auch noch drauf haben.
2: Promiňte.
1: Entschuldigen Sie, kann schließlich immer was passieren.
2: Promiňte, prosím.
1: Entschuldigen Sie bitte.
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1: Zu verschiedenen Zeiten zeigt sich die Stadt am Fichtelberg als der Musikwinkel im oberen Erzgebirge. So kamen und kommen immer wieder auch Musikproduktionen aus Oberwiesenthal, die ihr Publikum auch weit über die Stadtgrenzen hinaus finden. Mit der CD Musik ist mein Lahm hat sich der singende Wirt Peter Bär einen lang gehegten Traum erfüllt. Bereits im jungen Alter folgte er den musikalischen Spuren im Elternhaus. Allerdings wurden da die verschiedensten Gegenstände im Haushalt zum Klingen gebracht. Bis zur ersten Band mit gemeinsamen Freunden war es dann nur ein Schritt, der von Enthusiasmus und der Suche nach einem geeigneten Probenraum bestimmt war. Die ersten Instrumente vom Ersparten und die Verstärker Marke Eigenbau wurden auf dem Handwagen zur nächsten Bühne gefahren. Dann erst folgte auch die Suche nach dem eigenen Sound und nach Auftrittsmöglichkeiten. Mit der entsprechenden Einstufung der Band folgten dann viele Tanzabende und die Geschichten dazu, die das Musikerlebnis vielfach geschrieben hat. Das Publikum ist mit älter geworden und nach fast 50 Jahren auf den großen und kleinen Bühnen der Region lebt die Lust immer noch mit einem sanges- und tanzfreudigen Publikum gemeinsame, gemütliche und stimmungsvolle Stunden zu verbringen. Über die Jahre sind so zahlreiche eigene Titel entstanden, die manchmal poppig-rockig und manchmal auch ruhig und nachdenklich daherkommen. Und gemeinsam mit seiner Tochter Monique erzählt der Vollblutmusiker Peter Bär auf seine Weise auch in Mundart vom Leben im Erzgebirge. Und jetzt ist es soweit, liebe Hörerinnen und Hörer. Ich wünsche Ihnen besten Stereoempfang. Hier ist der singende Wirt Peter Bär mit seinem Titel Der Sus-Song, natürlich bis zum letzten Ton ausgespielt.

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2: Im Leben von Menschen, die ganz viel Luxus genießen, können wir häufig Traurigkeit erkennen. Manche von ihnen sind ehrlich und sagen, ich spüre, dass der Reichtum nicht der Weg zu einem erfüllten Leben ist. Wer die Bibel liest, braucht weder diese Erfahrung noch eine Glücksstudie, um zu erkennen, dass ein reiches Leben zugleich auch ein leeres Leben sein kann. Der Drang, die innere Leere zu stillen, ist wie das Wasser gegen Durst. So muss jeder Mensch im hitzigen Alltag etwas trinken, dass die innere Leere weggeht. Es gibt da unendlich viele Varianten. Wenn jemand sich mit Schokolade oder gutem Essen belohnt, kommt das leere Gefühl bald wieder. Es kommt öfter und kann bei manchen sogar zur Fresssucht werden. Die Freude über das neue Auto, das neue Haus oder die neue Kleidung hält in der Regel nur wenige Tage an, verlangt immer wieder nach Neuem. Alle Menschen empfinden im Herzen diesen leeren Fleck. Wir haben eine leere Stelle in der Schaltzentrale des Lebens. Und die Bibel verrät, dieser Platz war am Anfang vom Schöpfer ausgefüllt, von Gott. Bis der Tag kam, an dem der Mensch den Schöpfer sich aus dem Herzen herausgerissen hat, der Mensch hat sich seiner entledigt. Und seit diesem Tag, wir sagen Sündenfall dazu, hat jeder Mensch dieses Loch im Herzen. Diese Leere ist auch der Grund, warum wir immer wieder neue Dinge ausprobieren, kaufen, kosten, vergeblich. Wir bekommen die innere Leere mit 1000 Anstrengungen nicht weg. Dieses Loch kann nur Gott füllen. Und so wie alle Menschen den Durst nach Wasser kennen, ist allen der Durst nach Leben vertraut. Wo die Tankstelle dafür zu finden ist, verrät das letzte Buch der Bibel die Offenbarung. Dort steht, Gott spricht, ich will dem Durstigen geben von der Quelle des lebendigen Wassers umsonst.
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Wissenschaftler haben große Wasserreservoirs auf dem Mond und auf dem Mars gefunden. Dies ermöglicht bei einer Zwischenlandung ein Auffüllen der Wassertanks auf der Suche des Menschen.

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Wissenschaftler haben große Wasserreservoirs auf dem Mond und auf dem Mars gefunden. Dies ermöglicht bei einer Zwischenlandung ein Auffüllen der Wassertanks auf der Suche des Menschen.

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1: Figuren an Fäden und Strippen. Was in den 80er und 90er Jahren auf den Showbühnen Europas noch Säle füllte, hat nur selten den Sprung ins digitale Medienzeitalter geschafft. Zu diesen Ausnahmen zählen zwei Tschechen, Spavel und Hurvinek.
2: Spavel und Hurvinek.
1: Heute touren sie vor allem durch Deutschland und Tschechien. Den Ländern also, in denen sie von Beginn an am erfolgreichsten waren. Und noch immer schaffen sie es in die Abendprogramme des deutschen Fernsehens. In einer RTL-Show belegten sie im Frühjahr 2016 im Wettbewerb der besten Aufführungen im Puppentheater den 3. Platz. Und das noch 90 Jahre nach ihrer Gründung. In Prag ausgezeichnet mit dem Fernsehpreis Thalia.
2: Zenitalia.
1: Für ihr Lebenswerk. Die beiden Puppen haben inzwischen ihre eigene Bühne in Prag, das Babel- und Hurvinek-Theater.
2: Divadlo Spavla a Hurvinka.
1: Sie sind die berühmtesten Marionetten Tschechiens. Papa Spavel, erfunden in den Jahren 1919 und 1920 vom Pilsner Puppenspieler Josef Skupa. Sohn Hurvinek kam erst 6 Jahre später dazu. Große Action auf der Bühne gab es damals wie heute kaum. Die Stücke leben von Gesprächen zwischen Vater und Sohn, einer Mischung aus groteskem tschechischen Humor und Alltagssatire. Papa Spavel glaubt alles zu wissen. Sohnemann Hurvinek bringt väterliche Überzeugungen mit einfachsten Fragen ins Wanken. Ihre größten Erfolge feierten Spavel und Hurvinek von den 50er bis in die 80er Jahre. In 18 Sprachen wurden sie aufgeführt und exportierten dabei den tschechischen Akzent in die Welt. Als Vater dieses internationalen Erfolges gilt Miloš Kirchner, der noch von Erfinder Skupa zum Nachfolger bestimmt wurde. Bis zu seinem Tod 1996 verlieh Kirchner Vater und Sohn Stimme und Auftritt. Sein Nachfolger wurde der von ihm ausgebildete Martin Klasek, der Spavel und Hurvinek bis heute spricht. Die Stücke sind inzwischen moderner und frecher geworden. Doch es gibt einen entscheidenden Unterschied zwischen Spavel und Hurvinek in Tschechien und im Ausland. In Tschechien richten sie sich überwiegend mit Kinderprogrammen an die jungen Zuschauer. In Deutschland dagegen spielen die Puppen hauptsächlich für Erwachsene. Entsprechend unterschiedlich sind die Themen und die Dialoge. Denn was den Charme und Erfolg für das deutsche und gesamte nicht-tschechische Publikum ausmacht, ist der seit 90 Jahren nahezu gleichgebliebene, übertriebene und zugleich herzliche tschechische Akzent der Puppenspieler. Und was in den frühen Jahren auf Tschechisch so klang, hier in einer Originalaufnahme des Puppenvaters Josef Skupa.
3: Ja, starý člověk se tím úkolem hmoždím.
4: A já, mladý člověk, mám bohužel neblahé tušení, že ten úkol bude zmorděn.
1: Klingt heute so, auf Deutsch.
5: Jeder lacht auf seine Weise.
6: Der eine laut, der andere leise.
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Michael Rosenberg ist britischer Singer und Songwriter und vielen wahrscheinlich eher unter dem Namen Passenger ein Begriff. Ursprünglich war Passenger ein gemeinsames Projekt von Mike und dem Komponisten Andrew Phillips und zusammen nahmen sie die Lieder für das Debütalbum Wicked Man's Rest im Jahre 2007 auf. Zwei Jahre später, im Jahre 2009, endete die Zusammenarbeit und seitdem ist der Passenger alleine unterwegs. Der große Durchbruch gelang ihm dann 2012, als sein Album All the Little Lights fertiggestellt wurde und der Titel Let Her Go in die Charts kam. 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Nachdem er am 28. Juli 2017 nach der Veröffentlichung seines Albums The Boy Who Cried Wolf eine Pause auf unbegrenzte Zeit verkündet hatte, ist am 31. August 2018 sein Album Runaway erschienen. Und jetzt wünsche ich Ihnen besten Stereoempfang und viel Spaß beim Hören. Hier ist Passenger mit Runaway vom gleichnamigen Album bis zum letzten Ton ausgespielt.

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Und dann setzt er sich erstmal hin und raucht eine und schaut sich das Pferd in Ruhe an. Und das Pferd ist natürlich wunderschön, ganz weiß und hat so eine lange Mähne und so blaue Augen. Und dann schaut das Pferd aber ihn so komisch an. Und dann wird er ganz verlegen und dann steht er auf und macht das Lasso los und lässt das

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1: In Sachsen beginnt in diesen Tagen die Erdbeersaison. Morgen wird sie in Zittau offiziell eröffnet. Doch die Suche nach Saisonarbeitskräften wird immer schwieriger. Zugleich sinkt die Zahl der regulären Mitarbeiter in der Landwirtschaft, sagte Katharina Schröder von der Sächsischen Arbeitsagentur.
2: In den rund 2000 landwirtschaftlichen Betrieben, die wir in Sachsen haben, arbeiten insgesamt 16.000 Beschäftigte. Das sind im Vergleich zu 2015 rund 4.000 weniger.
1: Das liegt zwar auch am effizienteren Maschineneinsatz, macht aber Probleme in den Erntezeiten. Tragischer Unfall im Landkreis Mittelsachsen bei Großhartmannsdorf ist am Abend ein Mann mit seinem Auto von einer Straße abgekommen und gegen einen Baum geprallt. Der 37-Jährige wurde dabei so schwer verletzt, dass er noch vor Ort starb. Auf der Straße war knapp 4 Stunden lang kein Durchkommen mehr. Langsam aber sicher endet das lange Pfingstwochenende und das bringt heute auch wieder Staus auf der Autobahn. Der ADAC rechnet jetzt am Nachmittag vor allem mit viel Verkehr. Besonders betroffen sind die Rückreiserouten aus dem Süden, aber auch von Nord- und Ostsee. Und auch morgen bleibt es voll, weil in Berlin, Brandenburg, Niedersachsen, Bremen und NRW noch ein Tag länger schulfrei ist. Dann mischt sich der Rückreise mit dem Berufsverkehr. Bundesinnenminister Dobrindt sieht ein Social-Media-Verbot für Kinder und Jugendliche skeptisch. Gegenüber den Funke-Zeitungen nennt er es schwer durchsetzbar und daher wenig zielführend. Mehr von Jana Klonikowski.
3: Dobrindt sieht die Eltern in der Pflicht, was das Thema Handynutzung von Kindern und Jugendlichen angeht. Das müsse, angesichts der Gefahren von Social Media, eng begleitet werden. In vielen Ländern wird über ein Social Media Verbot für Kinder und Jugendliche diskutiert, nachdem Australien als erstes Land weltweit eines eingeführt hat. In Deutschland haben sich auch CDU und SPD für ein Verbot für unter 14-Jährige ausgesprochen. Die CSU, zu der auch Dobrindt gehört, hält davon nichts.
1: In den Regierungsparteien gibt es Kritik an möglichen Kürzungen beim Elterngeld. SPD-Fraktionsvize Schmidt sagte dem Spiegel, Familienpolitik dürfe kein Steinbruch für kurzfristiges Sparen sein. Auch CDU-Generalsekretär Linnemann warnt vor Einschnitten. Hintergrund, Bundesfamilienministerin Prien muss in ihrem Etat 500 Millionen Euro einsparen. Im Gespräch ist, die Bezugsdauer des Elterngeldes zu verkürzen oder die Beträge zu senken. Verlieren verboten heißt es heute bei der Eishockey-WM für Deutschland. Aber selbst ein Sieg im letzten Vorrundenspiel gegen Großbritannien könnte nicht für das Viertelfinale reichen. Das DEB-Team muss auf einen Ausrutscher der Konkurrenz hoffen. Los geht's in Zürich um 20.20 Uhr. 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
4: Tja, da sind wir ein bisschen zu schnell. Das Wetter ist uns hier irgendwie durch die Lappen gegangen, aber das hängen wir ganz einfach vorne an. Sonnig und trocken. Sieht ja auch jeder, mit viel blauem Himmel geht's durch diesen Pfingstmontagnachmittag. Aktuell liegen die Temperaturen bei Werten zwischen 22 und 29 Grad. Hochsommerlich heiß ist es. Da gibt's gute Plätze am Pool oder im Freibad. Das ist ja durchaus auch drin. Am Abend in der Nacht dann wieder gering bewölkt oder klar, 13 bis 8 Grad, morgen wieder viel Sonne, 20 bis 30 Grad, also noch ein bisschen wärmer. Und die Aussichten am Mittwoch und Donnerstag, weiter ein freundlicher Mix aus Sonne und Wolken, insgesamt wird es aber etwas kühler. Dann schauen wir auch noch ganz schnell auf die Straßen, denn auch das ist wichtig. Da gibt es Behinderungen auf der A4 Chemnitz Richtung Erfurt zwischen Kreuz Chemnitz und Limbach Oberfrohna. Ein Unfall auf dem rechten Fahrstreifen im Baustellenbereich. Fahren Sie hier ganz besonders aufmerksam. Ihnen allen, wo es geht, eine gute Fahrt.
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1: Mit Herbert Wilder am Mikrofon, ich grüße Sie recht herzlich in einen schönen Pfingstenmontagnachmittag. Ja, prächtiges Frühsommerwetter, das ganze Pfingstfest über hatten wir richtig schöne, gute Bedingungen. Nun geht es so ganz langsam zu Ende, aber das schöne Wetter bleibt auch morgen und übermorgen. Zumindest wird es nochmal so richtig schön hochsommerlich warm. Wir können den Frühling in vollen Zügen genießen. Ja, und dann gibt es noch den Sport, den wollen wir nicht aus dem Auge lassen, auch am heutigen Feiertag gleich hier bei uns. Der Blick auf den Sportplatz, natürlich gibt es heute für die Fußballfans auch wieder ein Fußballspiel zur Relegation, zum Drinbleiben oder Aufsteigen in die Bundesliga, das Ganze am heutigen Abend. Und in den Nachrichten haben wir es ja gerade eben schon gehört, bei der Eishockey-Weltmeisterschaft in der Schweiz braucht Deutschland heute einen Sieg und die Hilfe, die Schützenhilfe der anderen, um eventuell diese Vorrunde zu überstehen oder eben abzureisen. Naja, wir schauen auch zum Handball und damit in die Aufstiegsrunde zur zweiten Handball-Bundesliga. Der EHV Aue muss morgen wieder ran, mehr dazu gleich hier bei uns.

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2: Aktuelle Sportmeldungen hier bei Radio Erzgebirge, RSA. Wir steigen mal ganz langsam ein mit dem, was für die Fußballfans heute wichtig ist. Relegation, Rückspiel, SC Paderborn 07 gegen den VfL Wolfsburg. Das Hinspiel war ja ein 0:0, ein torloses Spiel mit so gut wie gar keinen Höhepunkten. Heute kann man sich also so dahin dämmern nicht leisten. Bin mir ziemlich sicher, heute wird es zur Sache gehen ab 20.30 Uhr, denn hier geht es tatsächlich darum, ob der VfL Wolfsburg in der Bundesliga, in der ersten Bundesliga bleiben kann und ob der SC Paderborn die Aufstiegschance bekommt. Naja, das wird auf alle Fälle eine spannende Angelegenheit. Die Lösnitzer werden gespannt sein, die Handballer des Handball-Drittligisten EHV Aue, die in der Lößnitzer Erzgebirgshalle ihre Heimspielstätte haben, die freuen sich auf das morgige zweite Spiel in der Aufstiegsrunde der Gruppe 2. Das erste ging ja leider verloren mit einem Torunterschied, mit 31:32 konnte der TVM Stetten hier die wichtigen Punkte zu Hause behalten. Die Erzgebirger wollen allerdings morgen dann auch die ersten Punkte einfahren in diesen wichtigen Spielen. Allerdings kommt da der TV Gelnhausen in die Lößnitzer Erzgebirgshalle, der die Emstetten noch schon einmal besiegen konnte im ersten Spiel. Also es wird eine spannende Begegnung. Morgen um 19 Uhr ist Anwurf. Und wir schauen auch noch zum Skispringen. Im Sommer ist das immer eine ganz spannende Geschichte. Natürlich wird auf Matten gesprungen. Es gab das Pfingstspringen in Bischofsgrün im Fichtelgebirge. Da waren die Nachwuchsskispringer am Start. Auch die aus dem Erzgebirge sind dort zu Gast gewesen. Auch meine Kollegin Heikin Hünefeld war dort und hat sich das Springen angeschaut und hat die Ergebnisse.
3: Das Pfingstspringen in der Ochsenkopf-Schanzenarena in Bischofsgrün war mit über 130 Teilnehmern sehr gut besetzt. Auf der kleinsten Schanze K15 belegte Linda Heuschkel aus Geier den zweiten Platz bei den jüngsten Teilnehmern bis 7 Jahre. Johann Heuschkel vom SSV Geier hat den Wettbewerb der Schülerklasse 9 mit 11,5 und 12 Metern für sich entschieden. Vereinsgefährtin Jamina Schulze sicherte sich mit 13 und 15 Metern den Tagessieg in der Schülerklasse 10. Auf der nächstgrößeren Schanze K30 sorgte Theo Broder aus Geier mit Platz 5 in der Schülerklasse 11 für das beste Ergebnis aus erzgebirgischer Sicht. Zum Pfingstspringen in Bischofsgrün fungierte Mirko Hünefeld als Rennleiter und sagte nach dem Wettkampf:
4: Wir als Veranstalter sind sehr zufrieden mit der diesjährigen Veranstaltung. Dieses Pfingstspringen hat ja eine lange Tradition. Zum ersten Mal haben sich hier 1990 nach dem Mauerfall ostdeutsche und westdeutsche Skispringer unkompliziert zu einem Leistungsvergleich getroffen. Und wir freuen uns, dass nach wie vor sehr viele aus den neuen Bundesländern, Thüringen, Sachsen vor allem, auch Sachsen-Anhalt und mittlerweile aus Brandenburg, Bad Freienwalde, den Weg zu uns finden. Was uns am meisten freut, ist diese Mischung aus jungen Sportlern, die auch in 3-4 Jahren einmal wahrscheinlich international aktiv sein werden, und auch sehr alte Zeitgenossen, die den Parallelstil noch pflegen. Es war ein wunderschönes Wochenende hier in Bischofsgrün.
3: Bei den Damen gelang dem VSC Klingenthal durch Charlotte Starke, Luna Göhler und Marit Lehmann ein Dreifacherfolg. Heike Hünefeld für Radio Erzgebirge, RSA.
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0: Das Wetter bis morgen.
2: Mit viel Sonnenschein, blauem Himmel, so geht's durch diesen Montagnachmittag. 22 bis 29 Grad, ja, hochsommerliche Temperaturen dazu. Zum Genießen am Abend, in der Nacht gering bewölkt oder klar, wir können Sterne schauen, die Luft kühlt sich auf Werte zwischen 13 und 8 Grad ab und der Wind wird dazu nur schwach aus westlichen Richtungen. Morgen wieder viel Sonne, dazu Tageshöchsttemperaturen mit Werten zwischen 23 und 30 Grad in der Region und noch die Aussichten für die kommenden Tage. Mittwoch und Donnerstag bleibt es weiter bei einem freundlichen Mix aus Sonne und Wolken, insgesamt wird es etwas kühler.
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2: 16.31 Uhr, der aktuelle Verkehrsservice hier bei Radio Erzgebirge RSA. Dichter Reiseverkehr mit Behinderungen auf der A4 Chemnitz Richtung Erfurt. Zwischen Kreuz Chemnitz und Limbach-Oberfohna ein Unfall auf dem rechten Fahrstreifen im Baustellenbereich. Das fahren Sie hier in diesem Bereich ganz besonders aufmerksam. Gute Fahrt.
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3: Immer eine gute Fahrt durchs Erzgebirge. 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
2: Hallo an alle da draußen. 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
2: Ob ihr euren Streckenrekord laufen wollt oder einfach nur geht, also für jeden ist das machbar. 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Und demzufolge ist es einfach eine Mitmachveranstaltung, die den krebskranken Kindern hilft.
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1: In Sachsen wird morgen die Erdbeersaison offiziell eröffnet. Doch die Landwirtschaftsbetriebe ringen zunehmend um genügend Köpfe. Die Suche nach Saisonarbeitern wird immer schwieriger. Die Zahl der regulären Mitarbeiter ist über die letzten 10 Jahre um rund 4.000 gesunken. Besonders drastisch fällt der Rückgang bei deutschen Beschäftigten aus, sagte Katharina Schröder von der Arbeitsagentur.
2: Im gleichen Zeitraum ist auch die Zahl der ausländischen Beschäftigten in der Landwirtschaft gestiegen, nämlich um 113%. Das zeigt eben, dass dem nur durch ausländische Arbeitskräfte entgegengewirkt werden kann.
1: Bei einem Unfall in Neumark im Vogtlandkreis sind 2 Menschen schwer verletzt worden. Laut Polizei war ein 31-Jähriger gestern auf der B173 links abgebogen, ohne auf den Gegenverkehr zu achten. Er stieß mit einem anderen Auto zusammen. Das wurde wiederum gegen ein weiteres Fahrzeug geschleudert. Schaden 40.000 Euro. Sparen beim Elterngeld? Da macht die SPD nicht mit und warnt vor weiteren Einschnitten im sozialen Bereich. Lisa Schwarzkopf mit den Infos.
3: Hintergrund ist, dass Finanzminister Klingbeil von der SPD mehrere Ministerien zum Sparen aufgefordert hat, darunter auch das Familienministerium. Der parlamentarische Geschäftsführer der SPD, Wiese, sagte der Rheinischen Post, das sei für viele junge Familien einfach zu wichtig, da müsse man woanders sparen. Vizefraktionschefin Schmidt erteilt pauschalen Kürzungen ebenfalls eine Absage. Aber auch in der Union gibt es erste Stimmen, die gegen Einsparungen beim Elterngeld sind.
1: Das lange Pfingstwochenende neigt sich dem Ende zu und das bedeutet vielerorts heute auch wieder volle Straßen. Der ADAC rechnet vor allem jetzt am Nachmittag mit viel Verkehr. Reiserückkehrer kommen dabei vor allem aus dem Süden, aber auch von der Ost- und Nordseeküste. Wolfsburg oder Paderborn? Wer spielt nächste Saison in der Fußball-Bundesliga? Das entscheidet sich heute Abend im Relegationsrückspiel. Colin Mock berichtet.
4: Klar ist, der Sieger der Partie spielt nächste Saison in Liga 1. Das Hinspiel in Wolfsburg war nämlich torlos ausgegangen. Deswegen ist der Zweitliga-Dritte aus Paderborn mit heimischer Kulisse im Rücken vielleicht leicht im Vorteil. Aber der Bundesligist hatte mit stabilen Leistungen ja dann zuletzt doch noch den direkten Abstieg verhindert. Außerdem spricht die Statistik für das Team aus dem Oberhaus. Von den bisherigen 26 Duellen setzte sich bis jetzt nur 6-mal der Zweitligist durch.
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0: Das Wetter bis morgen.
6: Fast wolkenlos und mit sommerlichen Temperaturen geht es durch den Pfingstmontagnachmittag. Am Abend und in der Nacht, da bleibt der Himmel gering bewölkt oder klar. Die Luft kühlt sich dann auf Werte zwischen 13 und 8 Grad ab und der Wind weht dazu nur schwach aus westlichen Richtungen. Morgen am Dienstag wieder viel Sonne, dazu gibt es dann Tageshöchsttemperaturen mit Werten zwischen 23 und 30 Grad in der Region. Und noch die Aussichten für die kommenden Tage. Am Mittwoch und auch am Donnerstag weiter ein freundlicher Mix aus Sonne und Wolken. Insgesamt wird es etwas kühler.
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6: Der aktuelle Verkehrsservice hier bei Radio Erzgebirge RSA. Derzeit dichter Reiseverkehr auf den Straßen und Autobahnen. Behinderungen gibt es noch auf der A4 Chemnitz Richtung Erfurt. Zwischen Kreuz Chemnitz und Limbach-Oberfrohna. Hier gab es einen Unfall auf dem rechten Fahrstreifen im Baustellenbereich. Ihnen allen eine gute Fahrt.
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7: Immer eine gute Fahrt durchs Erzgebirge. 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
1: Mit Herbert Wilde am Mikrofon. Ich grüße Sie recht herzlich. Ihnen allen einen schönen Pfingstmontagnachmittag.

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0: Das Wetter bis morgen.
2: Fast wolkenlos und mit sommerlichen Temperaturen geht es durch den Pfingstmontagnachmittag. Am Abend und in der Nacht, da bleibt der Himmel gering bewölkt oder klar. Die Luft kühlt sich dann auf Werte zwischen 13 und 8 Grad ab und der Wind weht dazu nur schwach aus westlichen Richtungen. Morgen am Dienstag wieder viel Sonne. Dazu gibt es dann Tageshöchsttemperaturen mit Werten zwischen 23 und 30 Grad in der Region. Und noch die Aussichten für die kommenden Tage. Am Mittwoch und auch am Donnerstag weiter ein freundlicher Mix aus Sonne und Wolken. Insgesamt wird es etwas kühler.
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2: Der aktuelle Verkehrsservice hier bei Radio Erzgebirge RSA. Derzeit keine Störungsmeldungen für unser Sendegebiet. Ihnen allen eine gute Fahrt.
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1: Erste Grippe. Hier für die Lang.
2: So, jetzt bin ich fertig. Ist die Dreiviertel? Können wir losgehen. Und jetzt wieder der Kerzelnachrichten. Neues aus Neidorf.
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2: So, das waren die Kerzelnachrichten. 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Fertig. So, jetzt gehört hier der nächste Rohr. 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Nein, in Ordnung.

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1: In Sachsen wird morgen die Erdbeersaison offiziell eröffnet. Doch die Landwirtschaftsbetriebe ringen zunehmend um genügend Köpfe. Die Suche nach Saisonarbeitern wird immer schwieriger. Die Zahl der regulären Mitarbeiter ist über die letzten 10 Jahre um rund 4.000 gesunken. Besonders drastisch fällt der Rückgang bei deutschen Beschäftigten aus, sagte Katharina Schröder von der Arbeitsagentur.
2: Im gleichen Zeitraum ist auch die Zahl der ausländischen Beschäftigten in der Landwirtschaft gestiegen, nämlich um 113%. Das zeigt eben, dass dem nur durch ausländische Arbeitskräfte entgegengewirkt werden kann.
1: Bei einem Unfall in Neumark im Vogtlandkreis sind 2 Menschen schwer verletzt worden. Laut Polizei war ein 31-Jähriger gestern auf der B173 links abgebogen, ohne auf den Gegenverkehr zu achten. Er stieß mit einem anderen Auto zusammen. Das wurde wiederum gegen ein weiteres Fahrzeug geschleudert. Schaden 40.000 Euro. Sparen beim Elterngeld? Da macht die SPD nicht mit und warnt vor weiteren Einschnitten im sozialen Bereich. Lisa Schwarzkopf mit den Infos.
3: Hintergrund ist, dass Finanzminister Klingbeil von der SPD mehrere Ministerien zum Sparen aufgefordert hat, darunter auch das Familienministerium. Der parlamentarische Geschäftsführer der SPD, Wiese, sagte der Rheinischen Post, das sei für viele junge Familien einfach zu wichtig, da müsse man woanders sparen. Vizefraktionschefin Schmidt erteilt pauschalen Kürzungen ebenfalls eine Absage. Aber auch in der Union gibt es erste Stimmen, die gegen Einsparungen beim Elterngeld sind.
1: Das lange Pfingstwochenende neigt sich dem Ende zu und das bedeutet vielerorts heute auch wieder volle Straßen. Der ADAC rechnet vor allem jetzt am Nachmittag mit viel Verkehr. Reiserückkehrer kommen dabei vor allem aus dem Süden, aber auch von der Ost- und Nordseeküste. Wolfsburg oder Paderborn? Wer spielt nächste Saison in der Fußball-Bundesliga? Das entscheidet sich heute Abend im Relegationsrückspiel. Colin Mock berichtet.
4: Klar ist, der Sieger der Partie spielt nächste Saison in Liga 1. Das Hinspiel in Wolfsburg war nämlich torlos ausgegangen. Deswegen ist der Zweitligadritte aus Paderborn mit heimischer Kulisse im Rücken vielleicht leicht im Vorteil. Aber der Bundesligist hatte mit stabilen Leistungen ja dann zuletzt doch noch den direkten Abstieg verhindert. Außerdem spricht die Statistik für das Team aus dem Oberhaus. Von den bisherigen 26 Duellen setzte sich bis jetzt nur 6-mal der Zweitligist durch.
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0: Das Wetter bis morgen.
6: Fast wolkenlos, so geht der Pfingstmontag im Erzgebirge zu Ende. Am Abend und in der Nacht, da bleibt der Himmel gering bewölkt oder klar. Die Luft kühlt sich dann auf Werte zwischen 13 und 8 Grad ab und der Wind weht dazu nur schwach aus westlichen Richtungen. Morgen am Dienstag dann wieder viel Sonne. Dazu gibt es Tageshöchsttemperaturen mit Werten zwischen 23 und 30 Grad in der Region. Und noch die Aussichten für die kommenden Tage. Am Mittwoch und auch am Donnerstag weiter ein freundlicher Mix aus Sonne und Wolken. Insgesamt wird es aber etwas kühler.
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6: Der aktuelle Verkehrsservice hier bei Radio Erzgebirge RSA. Derzeit keine Störungsmeldungen für unser Sendegebiet. Ihnen allen eine gute Fahrt.
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1: Mit Herbert Wilder am Mikrofon, ich grüße Sie recht herzlich. Ihnen einen schönen Pfingstmontagabend. Das lange Wochenende geht so ganz langsam zu Ende. Morgen starten die meisten wieder in die neue Arbeitswoche. Bei uns gibt es gleich hier mundartliches Von und mit Frank Schubert.

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2: Im Eberdorf reden sie anders als im Unnerdorf.
3: Das ist was Schönes, das empfehle ich weiter.
4: Ich sage, das ist gut, weil die Bayern verbiegen sich die Gosch nicht und wir verbiegen uns die Gosch hier im Leuten.
3: Ja, ich würde mich freuen, wenn man einfach den Leuten suggerieren könnte, es gibt Dinge, die sei einfach und trotzdem richtig schön.
2: Im Eberdorf reden sie anders als im Unnerdorf.
5: Ich bin ja Urerzgebirger.
3: Und der Mensch, der also sich mit Laptop und mit sonst was auch gibt, dass da wieder Markt.
4: Man kann halt alles vereinheitlichen, globalisieren und sonst was, sondern der Mundart, die gehört nur dazu und das ist die Identität von uns.
3: Ganz einfache, kleine Dinge, sei schön. Keine schönen Waren muss man entdecken.
2: Doch beim Metzentrieben, das heißt, wir haben Kinder fast, das könnte man sich da machen, das wird eine Muin geht immer. Über sowas, da könnte ich mich zurücken. Zum Beispiel, also komischen Dialekt reden sie in Bayern und in Berlin. Also im Erzgebirge ist eigentlich eine Sprache, die nicht komisch ist. Das ist das, was man jeden Tag hört.
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6: Ihr Leid, kennt ihr das auch? Man hat so viel zu tun, dass man manchmal das Gefühl hat, dass es lahm an einen vorbeirennt. Man muss E-Mails checken, man muss bei Facebook erst einmal gucken, was der Nachbar heute zum Mittag hat und man muss natürlich seinen Status auf WhatsApp vervollständigen. Und trotzdem habe ich mir letztens mal wieder ein Bichel von einem Hamid-Dichter vom Günter Anton aus der Gutzkopf zur Hand genommen und da konnte ich ein wunderbares Sprichel lesen. 1929 hat er es geschrieben. Ich fange einfach mal an. Nimm dir fei Zeit, bleib immer einmal steh, tu dich besinne, kämst a dorten hi, wo du hi willst, denn mit Eil und Hast hat mancher in sein Lahm oft Schänste verpasst. Klick auf, ihr Leid, und vielen Dank, sucht euch aus Doom, der Schubert Frank.
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0: Das Wetter bis morgen.
2: Fast wolkenlos, so geht der Pfingstmontag im Erzgebirge zu Ende. Am Abend und in der Nacht, da bleibt der Himmel gering bewölkt oder klar. Die Luft kühlt sich dann auf Werte zwischen 13 und 8 Grad ab und der Wind weht dazu nur schwach aus westlichen Richtungen. Morgen am Dienstag dann wieder viel Sonne. Dazu gibt es Tageshöchsttemperaturen mit Werten zwischen 23 und 30 Grad in der Region. Und noch die Aussichten für die kommenden Tage. Am Mittwoch und auch am Donnerstag weiter ein freundlicher Mix aus Sonne und Wolken. Insgesamt wird es aber etwas kühler.
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2: Der aktuelle Verkehrsservice hier bei Radio Erzgebirge RSA. Derzeit keine Störungsmeldungen für unser Sendegebiet. Ihnen allen eine gute Fahrt.
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3: Immer eine gute Fahrt durchs Erzgebirge. 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
1: Das Pfingstspringen in der Ochsenkopf-Schanzenarena in Bischofsgrün war mit über 130 Teilnehmern sehr gut besetzt. Auf der kleinsten Schanze K15 belegte Linda Heuschkel aus Geier den zweiten Platz bei den jüngsten Teilnehmern bis 7 Jahre. Johann Heuschkel vom SSV Geier hat den Wettbewerb der Schülerklasse 9 mit 11,5 und 12 Metern für sich entschieden. Vereinsgefährtin Jamina Schulze sicherte sich mit 13 und 15 Metern den Tagessieg in der Schülerklasse 10. Auf der nächstgrößeren Schanze K30 sorgte Theo Broder aus Geier mit Platz 5 in der Schülerklasse 11 für das beste Ergebnis aus erzgebirgischer Sicht. Zum Pfingstspringen in Bischofsgrün fungierte Mirko Hünefeld als Rennleiter und sagte nach dem Wettkampf:
2: Wir als Veranstalter sind sehr zufrieden mit der diesjährigen Veranstaltung. Dieses Pfingstspringen hat ja eine lange Tradition. Zum ersten Mal haben sich hier 1990 nach dem Mauerfall ostdeutsche und westdeutsche Skispringer unkompliziert zu einem Leistungsvergleich getroffen. Und wir freuen uns, dass nach wie vor sehr viele aus den neuen Bundesländern Thüringen, Sachsen vor allem, auch Sachsen-Anhalt und mittlerweile aus Brandenburg, Bad Freienwalde den Weg zu uns finden. Was uns am meisten freut, ist diese Mischung aus jungen Sportlern, die auch in 3-4 Jahren einmal wahrscheinlich international aktiv sein werden, und auch sehr alte Zeitgenossen, die den Parallelstil noch pflegen. Es war ein wunderschönes Wochenende hier in Bischofsgrün.
1: Bei den Damen gelang dem VSC Klingenthal durch Charlotte Starke, Luna Göhler und Marit Lehmann ein Dreifacherfolg. Heike Hünefeld für Radio Erzgebirge, RSA.
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1: Sachsens Landwirtschaftsbetriebe ringen um Arbeitskräfte. Aktuell arbeiten dort rund 16.000 Menschen, 4.000 weniger als noch vor 10 Jahren. Das liegt zwar auch an zunehmender Effizienz. Gerade jetzt zum Start der Erdbeerzeit sind die Köpfe allerdings knapp und die Suche nach Saisonarbeitern wird schwieriger. Thomas Emmerich leitet eine Agrargenossenschaft bei Oschatz.
2: Es ist nicht leicht, Leute zu finden, die gut sind und die Einsatzbereitschaft haben. Unsere Arbeit ist ja von Montag bis Sonntag, je nachdem welcher Bereich, auch rund um die Uhr. Das ist eben meistens der Knackpunkt, weil es eben zu kompliziert ist von den Arbeitszeiten. Und die Arbeitsbereitschaft an sich ist dann auch manchmal so ein Problem, weil eben auch das so viel Handarbeit ist.
1: Tragischer Unfall im Landkreis Mittelsachsen bei Großhartmannsdorf. Ist am Abend ein Mann mit seinem Auto von einer Straße abgekommen und gegen einen Baum geprallt. Der 37-Jährige wurde dabei so schwer verletzt, dass er noch vor Ort starb. Auf der Straße war knapp 4 Stunden lang kein Durchkommen mehr. In den Regierungsparteien gibt es Kritik an möglichen Kürzungen beim Elterngeld. SPD-Fraktionsvize Schmidt sagte dem Spiegel, Familienpolitik dürfe kein Steinbruch für kurzfristiges Sparen sein. Auch CDU-Generalsekretär Linnemann warnt vor Einschnitten. Hintergrund, Bundesfamilienministerin Prien muss in ihrem Etat 500 Millionen Euro einsparen. Im Gespräch ist, die Bezugsdauer des Elterngeldes zu verkürzen oder die Beträge zu senken. Beamte sollen künftig in die gesetzliche Krankenversicherung einzahlen. Das fordert der Wirtschaftsweise Achim Truger in der Neuen Osnabrücker Zeitung. Lukas Auer mit den Einzelheiten.
3: Durch die guten Gehälter der Beamten könne die Kassenlage der gesetzlichen Versicherungen gestärkt werden, sagt Truger. Dass sie da bisher rausgehalten werden, hält er für völlig falsch. Bisher sind Beamte meist privat versichert. Im Juni berät der Bundestag über die umstrittene Gesundheitsreform. Laut Gesetzentwurf müssen gesetzlich Versicherte mit höheren Zuzahlungen für Medikamente rechnen. Außerdem soll die kostenlose Mitversicherung von Familienmitgliedern eingeschränkt werden.
1: Wer sichert sich das letzte Ticket für die kommende Saison in der Fußball-Bundesliga? Die Frage wird heute Abend in Paderborn beantwortet. Der SC empfängt den VfL Wolfsburg. Im Hinspiel der Relegation waren keine Tore gefallen. Anpfiff ist um 20.30 Uhr. 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
0: Das Wetter bis morgen.
5: Fast wolkenlos, so geht der Pfingstmontag im Erzgebirge zu Ende. Am Abend und in der Nacht, da bleibt der Himmel gering bewölkt oder klar. Die Luft kühlt sich dann auf Werte zwischen 13 und 8 Grad ab und der Wind wird dazu nur schwach aus westlichen Richtungen. Morgen am Dienstag dann wieder viel Sonne. Dazu gibt es Tageshöchsttemperaturen mit Werten zwischen 23 und 30 Grad in der Region. Und noch die Aussichten für die kommenden Tage. Am Mittwoch und auch am Donnerstag weiter ein freundlicher Mix aus Sonne und Wolken. Insgesamt wird es aber etwas kühler.
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5: Der aktuelle Verkehrsservice hier bei Radio Erzgebirge RSA. Derzeit keine Störungsmeldungen für unser Sendegebiet. Ihnen allen eine gute Fahrt.
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6: Immer eine gute Fahrt durchs Erzgebirge. 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
1: Mit Herbert Wilde am Mikrofon, ich grüße Sie recht herzlich. Ihnen einen schönen Pfingstmontagabend.

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0: Das Wetter bis morgen.
2: Fast wolkenlos, so geht der Pfingstmontag im Erzgebirge zu Ende. Am Abend und in der Nacht, da bleibt der Himmel gering bewölkt oder klar. Die Luft kühlt sich dann auf Werte zwischen 13 und 8 Grad ab und der Wind weht dazu nur schwach aus westlichen Richtungen. Morgen am Dienstag dann wieder viel Sonne. Dazu gibt es Tageshöchsttemperaturen mit Werten zwischen 23 und 30 Grad in der Region. Und noch die Aussichten für die kommenden Tage. Am Mittwoch und auch am Donnerstag weiter ein freundlicher Mix aus Sonne und Wolken. Insgesamt wird es aber etwas kühler.
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2: Der aktuelle Verkehrsservice hier bei Radio Erzgebirge RSA. Derzeit keine Störungsmeldungen für unser Sendegebiet. Ihnen allen eine gute Fahrt.
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1: Das war der Feiertag, der Pfingstmontag hier bei Radio Erzgebirge, RSA. Gleich geht es weiter mit den Kollegen von RSA aus Leipzig. Ich bin Herbert Wilde, Ihnen allen noch einen entspannten Abend und dann morgen einen guten Start in die neue Arbeitswoche.

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Willkommen zum zweiten Teil von Franks Musikkiste. Heute mit Infos, kleinen Geschichten und Musik des Jahres 1988. Am Busplatz in Aue, wo heute die Bundesagentur für Arbeit residiert, stand zu jener Zeit ein großes Kino. Einmal die Woche informierte auch die Freie Presse über den Spielplan. Und im Herbst 88 entdeckte ich unter der Rubrik »Der besondere Film« die Vorankündigung zu einem Dokumentarfilm mit dem Titel »Flüstern und Schreien«. Auf telefonische Anfrage wurde mir mitgeteilt, dass es sich um einen Film über DDR-Rockmusik handeln würde. Das wollte ich sehen. Und mit mir zusammen fanden sich zu dieser denkwürdigen Filmvorführung noch ca. 20 weitere Besucher im Kinosaal ein. Von diesen verließ während des 120 Minuten dauernden Films ca. die Hälfte wegen Desinteresses das Kino jedoch wieder. Ich blieb sitzen und sah mir in einer Mischung aus Verwunderung, Erstaunen und Begeisterung dieses mutige Filmkunstwerk an. Erstmals wurden hier öffentlich Subkultur, Lebensumstände und Auftritte der sogenannten anderen Bands mit den Namen Sando, Die Firma und Feeling B gezeigt. Im

gezeigt. Heute wird der Film Flüstern und Schreien, in welchen die späteren Rammstein-Musiker Flake und Paul Landers erstmals zu sehen sind, als ein weiterer wichtiger Schritt in Richtung friedliche Revolution 1989 angesehen. In der erzgebirgischen Provinz damals war jedoch die filmische Botschaft nach Veränderungen ein Jahr vor dem Mauerfall leider noch nicht so richtig angekommen. Die im Film gezeigten Typen wurden eher als Paradiesvögel betrachtet. Passend hierzu nun ein Titel, der die Lebensweise und ablehnende Haltung oben genannter Protagonisten recht gut beschreibt. Er stammt jedoch ausgerechnet von der im Film recht unvorteilhaft porträtierten Band Silly. Heißt jedoch genauso: Paradiesvögel.

Paradiesvögel sperrt man nicht ein, wie wahr? Eigentlich sollte im vorgenannten Film auch die Berliner Amateurband Chicorée gezeigt werden, was aber aus technischen Gründen nicht gelang. Mittlerweile hatte sich die Band um Sänger Dirk Zöllner schon wieder aufgelöst und war als Duo Die Zöllner mit neuen Produktionen im Jugendradio präsent. Sie hatten vor allem poppige und funkige Titel im Programm, jedoch auch jene nun im Anschluss vorgestellte, recht nachdenklich stimmende Ballade. Hier sind Die Zöllner mit Ein Käfer auf dem Blatt.

Kommen wir nun zum sogenannten Rausschmeißer der heutigen Sendung. Auf den ersten Blick erscheint es schon ziemlich gewagt, wenn eine Rockband die tausendfach im Bereich Schlager verwendete Floskel »Ich liebe dich« zum Titelsong einer ganzen LP macht. Doch Sänger Mike Kilian der Band Rockhaus gelingt es, sowohl inhaltlich als auch in seiner ungestümen gesanglichen Interpretation jeglichen Anflug von Liebesschmalz im Keim zu ersticken. Schon die erste Zeile »Betty ist eine schöne Frau, dass nicht nur ich sie liebe, weiß ich ganz genau« macht klar, dass unser liebeskranker Held nicht der Einzige ist. Ist sie vielleicht schon in festen Händen? Geht es um eine Affäre? Letzten Endes ist es dann doch alles egal. Ich liebe dich. Ich brauche dich. Ich will nur dich. In diesem Song stimmt wirklich alles. Ein donnerndes Intro, eine dynamisch zurückgenommene Strophe, eine nicht mehr aus dem Ohr gehende Hookline im Refrain, eine gefühlvoll gespielte Bridge, die in ein zart gespieltes Keyboard-Solo von Carsten Mohren und alsdann in ein mitreißendes Gitarren-Solo von Reinhard Peter Reit mündet. Bis dann hin zu Mike Kilians Liebesschreien kurz vor dem Schlussakkord. Doch was soll ich lange reden? Musik sagt mehr als tausend Worte. Hier sind Rockhaus mit ILD.

0: Was für ein Song! Auch das hierzu produzierte Video mit einer absolut synchron und locker spielenden Band sowie dem im Schmiedefeuer glühenden Buchstaben ILD passen perfekt. Zu Recht wird er von den Hörern zum Hit des Jahres 1988 gewählt. Wer möchte, kann die Band mit ihrem stimmgewaltigen Sänger demnächst auch live hier im Sendegebiet erleben. Und das war's auch schon wieder für heute. In der nächsten Sendung setzen wir unsere Zeitreise des Ostrock im Jahr 1989 fort. Wer möchte, kann bis dahin die eine oder andere Ostrock-Geschichte in meinem Buch »Der Ostrock ist tot, es lebe der Ostrock« nachlesen. Ich wünsche euch bis dahin eine gute Zeit, euer Frank.
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3: Der Lehrer fragt einen kleinen Jungen, was würdest du dir heute von allen Dingen auf der Welt am meisten wünschen? Der Junge entgegnet, ich will die Zeit vordrehen und sofort erwachsen sein. Und auf die Nachfrage, wieso, gibt er zur Antwort, um selbst entscheiden zu können. Das heißt, entscheiden, was ich mit meiner Lebenszeit mache. Welche Entscheidungen treffe ich? Was leitet dich durchs Leben? Welchen Bedürfnissen folge ich? Mit anderen Worten, womit füllt ein Mensch seine Zeit? Es gibt kein Zeitproblem, wir haben eigentlich nur Prioritätsprobleme. Zeitdruck ist in den seltensten Fällen etwas, was uns andauernd von außen auferlegt wird, sondern resultiert auch daraus, wie wir unsere Prioritäten setzen. Hier ein Beispiel. Ein junger Mann ist im Job schwer eingespannt. Ständig schiebt er Überstunden und die alten Eltern brauchen zu Hause auch seine Hilfe. Außerdem ist er noch ehrenamtlich bei der Feuerwehr engagiert. Plötzlich trifft er die Frau seines Lebens und verliebt sich über beide Ohren. Ob er für eine große Liebe Zeit hat? Ganz bestimmt. Er setzt jetzt anders seine Prioritäten. Wer liebt, nimmt sich plötzlich Zeit für diesen Menschen. Zeit haben wir alle, und zwar alle jeden Tag die gleiche Menge. Womit jemand die Zeit füllt, ist allein seine persönliche Entscheidung. Wer keine Zeit hat, will in der Regel auch keine Zeit haben. Gut dran sind diejenigen, die in den Anforderungen des Alltags und in der Zeiteinteilung eine Einstellung der Bibel zu ihrer eigenen Überzeugung machen. Dort steht, meine Zeit steht in Gottes Händen.
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